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0: Den Körper mit
1: la forma de un cuerpo
0: zu vergleichen.
1: No se parece a nada.
0: Und alles,
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0: oder alle Informationen,
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0: die verloren gehen, alle Informationen meiner Wörter oder meiner Aussagen, die verloren gehen, wenn ich mit dir rede. Wir lassen sie gehen, ist schon okay. Was übrig bleibt fest, es bleibt ein Implantat.

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1: la punta
0: der übrig
1: de
0: bleibt, fest.
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0: Und wir verkrusten.

0: bis auf den Grund der Knochen.
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0: Verkusten wir ihn.
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0: Ich drücke mich fest.

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Was passiert mit diesen Schlüsseln?

Ja, da stehe ich jetzt also an diesem Tisch. Stand in front of this table full of empty bottles. And ask myself, and in fact I ask you as well. Where are the keys? Wo sind die hin? Das Tor ist auf, das Licht ist an, die Flaschen leer. Und das ist eine Tonne. Da ist eine Tonne. Und die Tonne ist auch leer. What kind of vessel is that? An empty one.